0: genug Regen, zumindest mal bisher. Wir schauen nämlich mal auf die Regenstatistik in den letzten 2 Wochen. Und da sehen wir, der Regen hat sich ganz gut an das gehalten, was er statistisch gesehen auch so machen sollte. Wir haben jetzt knapp 92% von dem Regen, der auch bis jetzt in den ersten knapp 2,5 Wochen so fallen sollte. Aber es war regional dann doch ein bisschen unterschiedlicher. Wir schauen jetzt mal auf die regionale Karte und da sind die Zahlen jetzt ein bisschen anders. Das liegt aber auch vor allem daran, weil da der ganze Monat gerechnet wird. Das heißt, jetzt diese 63%, die zum Beispiel in Düsseldorf runtergekommen sind, die sind jetzt schon auf den ganzen Monat gerechnet. Das heißt, da ist natürlich noch Luft nach oben. Wir haben aber auch noch 2 Wochen Zeit. Aber es geht hier primär darum, mal die regionalen Unterschiede aufzuzeigen. Denn vor allem so in der Mitte, aber auch im Westen, ist doch deutlich mehr runtergekommen als zum Beispiel in der Nordeifel. Also je weiter man nach Süden gekommen ist, desto trockener ist es geblieben. In Dahlem sind nämlich nur 17% der Regen bisher runtergekommen. In den nächsten Tagen gibt es auch ein bisschen Nachschub. Es kommen nämlich immer wieder Tiefausläufer, die dann auch über uns hinwegziehen, ab und zu ein bisschen Regen bringen. Aber je weiter man wieder nach Süden kommt, desto näher sind wir da wieder am Hochdruckgebiet. Und da regnet es dann doch tendenziell deutlich weniger. Und wenn wir mal auf die Deutschlandkarte gucken, sehen wir da eben auch, dass die Mitte und der Süden Deutschlands da schon wieder in den nächsten Tagen bis Sonntag nahezu leer ausgeht. Wir liegen so irgendwo dazwischen. Nicht voll drin, aber eben auch nicht ganz draußen. Und das bedeutet, dass wir zumindest mal in der Nordhälfte von NRW doch ein paar Tropfen abkriegen, teilweise auch einige Liter. Regional sind es 5 bis 20 Liter auf den Quadratmeter. Heute Nacht geht das Ganze schon los. Uns überquert nämlich eine Front mit dichteren Wolken und Regen von Nordwesten, zieht in Richtung Südosten. Zum Morgen hin ist die dann vor allem im Nordwesten schon wieder um. Dann wird es vor allem da schon wieder ein bisschen klarer. Die Temperaturen dann zwischen 13 und 10 Grad heute Nacht. Morgen Vormittag liegt die Front dann schon weit im Osten. Dort noch dichte Wolken, immer noch ein bisschen Regen möglich. Weiter westlich zeigt sich die Sonne da schon häufiger, aber meist nur lockeren Wolken. Im Nachmittagsverlauf sieht das Ganze so ähnlich aus, wobei es dann immer mal wieder so ein paar einzelne Schauer gibt, die sich vor allem im Norden bilden können. Die meisten kommen aber dann eben morgen trocken durch den Tag bei mal mehr, mal weniger Wolken. Die Temperaturen dazu liegen dann meist zwischen 18 und 21 Grad. Also wie gesagt, der Sommer und Spätsommer macht es uns da noch so ein bisschen angenehmer. Wir werden jetzt nicht in den total kühlen Herbst katapultiert. Das ist alles so ein bisschen ein sachter Übergang. Das Ganze bei einem mäßig bis, ja, einem schwachen bis mäßigen Wind aus südwestlichen Richtungen. Dann am nächsten Tag, am Samstag, ist es dann überwiegend wolkig. Es gibt nur noch einzelne Schauer. Wie gesagt, die meisten kommen da schon wieder trocken durch bei 19 bis 24 Grad. Am Sonntag wird es dann aber für alle schon wieder ein bisschen wechselhafter. Da überquert uns dann der nächste Tiefausläufer. Das ist quasi wie gerade auf so einer Autobahn. Es kommt Tiefausläufer nach Tiefausläufer. Dazwischen immer mal wieder trockene Phasen mit ein bisschen Sonnenschein. Fühlt sich alles so ein bisschen an, als könnte es auch Aprilwetter werden. Aber Frühling und Herbst sind da wettertechnisch gar nicht mal so unterschiedlich. Dementsprechend haben wir eben dann fast quasi Aprilwetter im September. Immer wieder Schauer, dazwischen Sonne, die Temperaturen bei rund 20, 21 Grad. Da können wir eigentlich nicht meckern.
1: Also ein guter Kompromiss zwischen allen. Ja, das stimmt. Danke, Pilar Bossmann.
2: Und mehr zu den Todesfällen rund um den Frankfurter Flughafen in Sachen Malaria nachher um 21:45 hier in WDR aktuell. Und jetzt natürlich Ihre Lokalzeit.
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7: Das war ein Schock heute und ein großes Polizeiaufgebot in Wuppertal-Barmen. Denn auf die neue Synagoge hat es einen Brandanschlag gegeben. Auch am Rathaus in Barmen ist die Polizei gerade verstärkt im Einsatz.
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7: Ja, erst vor wenigen Stunden heute Nachmittag hat es in Wuppertal-Barmen einen Brandanschlag auf die neue Synagoge gegeben. Was wir bisher wissen, ist, dass ein 37-jähriger Afghane

0: wohl gleich mit mehreren Beuteln mit brennbarer Flüssigkeit gegen einen Nebeneingang des Gebäudes geworfen haben soll. Die Polizei hat den Mann inzwischen festgenommen. Der Brand ist zum Glück schnell gelöscht worden. Nach WDR-Informationen sind derzeit auch am Rathausbarmen verstärkt Polizeikräfte präsent. Hierbei handelt es sich um eine Sicherheitsmaßnahme, die im Zusammenhang mit diesem Anschlag steht. Und wir schalten jetzt live zu meinem Kollegen Wolfram Lumpe. Wolfram, du stehst direkt vor der Synagoge in Barmen. Wie ist die aktuelle Lage da vor Ort?
1: Ruhig, kann man sagen. Die Lage ist sehr ruhig. Es sind noch vereinzelte Polizeikräfte hier. Aber die sind ja sowieso da. Denn vielleicht 100 Meter entfernt gibt es so eine Art mobiler Wache, die 24 Stunden am Tag hier ist, um auf die Synagoge aufzupassen. Hier direkt am Seiteneingang der Synagoge, das ist das Café Negev, was direkt zur Synagoge gehört, sieht man die Spuren noch Flüssigkeit und auch so eine Art Rauch. Schwaden an der Tür, die Zeugen dafür sind, was hier passiert ist. Und das, kann ich schon mal sagen, lässt hier vor Ort im direkten Umfeld bis jetzt erstmal niemanden kalt. Das ist schon ein Schock für den Ortsteil und für die Stadt.
0: Was wisst ihr bisher denn über den Verdächtigen, einen 37-jährigen Afghanen?
1: Genau das weiß man. Er ist im Nahbereich, auch kurz nach der Tat konnte er gefasst werden. Die Polizei hat angekündigt, dass sie morgen mehr zu ihm, zu einem mutmaßlichen Motiv und mehr sagen wird. Bisher weiß man nur das, sein Alter und seine Herkunft, mehr noch nicht. Morgen, da warten wir alle mit Spannung drauf, was die Polizei dann sagen wird.
0: Du bist jetzt im Stadtteil, das Rathaus ist nicht weit. Wie haben die Menschen den Anschlag wahrgenommen und diese viele Polizei jetzt in Barmen rund um die Synagoge?
1: Also mich hat noch ein Passant angesprochen, kurz vor unserer Schalte. Er hat gesagt, wie bitte, was? Das kann ja wohl nicht wahr sein, schon wieder. Denn wir erinnern uns, es ist Jahre her, aber da haben schon mal damals Jugendliche versucht, hier einen Anschlag zu verüben. Es sind viele Polizeikräfte vor dem Rathaus, eine reine Vorsichtsmaßnahme, du hast es gesagt. Aber man will kein Risiko eingehen. Rathaus, Synagoge sind nah beieinander. Die Stadt, die Polizei, sie wollen aufpassen, damit nicht noch mehr passiert.
0: Danke, Wolfram, für diese ersten Informationen. Und bei uns im Studio ist jetzt die Ehrenvorsitzende des Gemeinderates der jüdischen Kultusgemeinde in Wuppertal, Ruth Jahl-Trutzinger. Schön, dass Sie bei uns sind hier heute. Sie engagieren sich in Wuppertal für jüdisches Leben. Sie haben selbst die Nazizeit miterlebt, Sie sind Zeitzeugin. Was macht das mit Ihnen, wenn Sie diese Bilder sehen, jetzt hier in Ihrer eigenen Stadt?
2: Naja, es war ein Schock. Ne? Ich habe ja selbst aus Israel einen Anruf bekommen, ob aus Zwat, das liegt oben im Norden in Galiläa. Und kurz bevor ich gehen wollte, kam der Anruf, ob Menschen zu Schaden gekommen wären. Das wussten sie da nicht. Und ich habe dann gesagt, ich habe das gerade auch erst erfahren. Und, aber soviel ich weiß, ist kein Personenschaden.
0: Wer hat da genau angerufen?
2: Freunde von mir aus der Nähe von Zwat.
0: Die hatten das schon erfahren aus der Presse quasi, oder?
2: Die haben offenbar im Internet schon erfahren. Der Herr Schuster hat sich ja auch schon gemeldet, der Zentralratspräsident. War ja auch schon in der Leitung. Und,
0: bei Ihnen in der Leitung?
2: Ja, ich hatte jedenfalls schon eine Nachricht auf meinem Handy.
0: Und hatten Sie auch schon was gehört aus der Gemeinde selbst?
2: Nur von einer Freundin, die also diese Nachricht bekommen hatte. Und die ist von drüben, von der Gemarker Kirche. Und die ist uns sehr verbunden. Und sie schrieb mir dann sofort, ich komme dann morgen. Also morgen ist ja Freitag, dann ist normaler Gottesdienst. Und die ist immer solidarisch mit uns. Also das muss man schon sagen. Wir überhaupt, die Menschen aus der Gemarker Kirche, die stehen ja fest mit uns zusammen.
0: Das ist ja auch geschichtlich so. Ne? Wenn Sie jetzt diese Bilder sehen, hier von Ihrer eigenen Synagoge, und Sie haben aber ja auch die Nationalsozialisten damals miterlebt, welche Gedanken kommen da in Ihnen wieder hoch?
2: Naja, bei mir melden sich natürlich die Bilder von damals. Ich war ja immerhin, als der Krieg zu Ende war, war ich 13. Also ich wusste schon, was Sache war. Und meine und wenn ich heute lese, dass die ein ähnliches Erlebnis hatte, die Präsidentin in München, die Charlotte Knobloch, hat ja auch Morddrohungen.

0: Ja, also mich nimmt das also alles sehr mit, muss ich gestehen. Und
1: Das kann ich mir vorstellen. Jetzt ist du
0: der
1: morgens.
0: Hass, der wird hochgeschaukelt, die schaukeln sich gegenseitig hoch und haben von nichts eine Ahnung.
1: Jetzt ist morgen der Gottesdienst, Sie haben es gerade gesagt. Werden Sie hingehen oder schüchtert Sie das jetzt ein?
0: Bitte?
1: Werden Sie morgen hingehen zum
0: Ja,
1: Gottesdienst
0: klar.
1: oder Sie lassen sich da jetzt nicht einschüchtern?
0: Nö, nö, nö, ja, das reicht. Also, ich meine, wir werden ja bewacht, sowieso. Also, da habe ich also auch gar keine Sorge, dass da irgendwas passiert. Also, so schlimm wird es schon nicht kommen. Aber ich meine, in Halle, das war ja
1: Ja.
0: schon erschreckend, ne?
1: Vielen Dank, Ruth Utzinger, dass Sie jetzt hier bei uns im Studio waren. Eine Traditionsgaststätte in Solingen, Gräfrath, ist von Unbekannten verwüstet worden. Und es gibt ein Bekennerschreiben dazu, in dem wird erklärt, der Angriff sei eine Reaktion darauf, dass sich in der Gaststätte auch AfD-Mitglieder treffen würden.
2: Mit 8 von diesen Wackersteinen haben die Täter praktisch alle Fenster der Gaststätte eingeworfen. Die Restaurantbesitzer stehen unter Schock. Sie stellen uns diese Aufnahmen aus der Tatnacht zur Verfügung, möchten aber aktuell nicht vor die Kamera. Die Gaststätte ist vorerst geschlossen. Angeblich sollen mehrere Täter zugeschlagen haben.
3: Ja, wir wurden nachts darüber informiert, gegen 2:30, dass dort lautes Scheppern zu hören gewesen sein soll von Hinweisgebern, von Nachbarn. Zunächst war der Verdacht, dass es sich um einen Einbruch handeln könnte. Meine Kollegen vor Ort haben dann festgestellt, dass es zu einer Sachbeschädigung gekommen war. Die Fassade war mit roter Farbe beschmiert, auch recht großflächig beschmiert. Darüber hinaus sind mehrere Fenster zu Bruch gegangen.
2: Das Motiv für den Anschlag auf das deutsch-kroatische Restaurant wird in einem Bekennerschreiben genannt. Angeblich habe man, so wörtlich, den Laden amtlich demoliert, weil sich dort regelmäßig AfD-Mitglieder treffen würden.
3: Dieses Bekennerschreiben ist mehreren Medienunternehmen zugesandt worden. Das haben wir auch bekommen. Der Hintergrund scheint aus der linksextremistischen Ecke zu kommen. In diese Richtung ermitteln wir dann jetzt natürlich.
2: Schon vor etwa 3 Wochen gab es einen Farbanschlag auf ein Solinger Fitnessstudio mit ähnlichem Bekennerschreiben.
3: Eine konkrete Häufung kann man jetzt im Moment noch nicht mit Sicherheit sagen. Das könnte auch sein, dass es eine kurzfristige Sache ist. Das müssen wir alles rausbekommen. Sind meine Kollegen vom Staatsschutz dran, das zu ermitteln.
2: Im Schreiben der mutmaßlichen Täter werden weitere Angriffe angedroht. Die Restaurantbesitzer betonen, dass sie unpolitisch seien und ihre Gäste nicht nach Hautfarbe, Religion oder politischer Gesinnung unterscheiden würden.
1: Im Februar 2022 hat sich die Welt verändert. Russland hat die Ukraine angegriffen. 4,5 Jahre ist das jetzt her, für viele von uns mittlerweile Alltag. Aber die Hilfsorganisation Water for Ukraine, die hört nicht auf zu helfen. Das sind Energie- und Wasserversorger und Privatpersonen unter Wuppertaler Federführung. Und vor knapp 3 Stunden ist Water for Ukraine von Wuppertal aus zum inzwischen 27. Hilfstransport seit Kriegsbeginn in die Ukraine aufgebrochen.
4: Letzte Vorbereitungen, damit auch wirklich alles gepackt ist. Ortwin Rodek macht sich bereits zum 5. Mal auf den Weg, 1400 Kilometer in die Westukraine.
5: Sicherlich macht das Mühe, gar keine Frage. Auf der anderen Seite ist es so, dass die Ukraine quasi die europäischen Werte wie Meinungsfreiheit, Demokratie etc. pp. Für uns mit verteidigt und da die eigenen Menschenleben einsetzt.
4: Elmar Thien von den Wuppertaler Stadtwerken koordiniert die Konvois seit Anfang an. Normalerweise transportiert die Organisation technisches Gerät, um den Wiederaufbau der Infrastruktur zu unterstützen. Dieses Mal sollen in erster Linie Privatfahrzeuge in die Ukraine geliefert werden. Wir erreichen Elmar Thien auf seinem Handy, denn er ist bereits in die Ukraine vorausgefahren.
6: Der Hintergrund ist, dass die Wasserwerke insbesondere an der Frontlinie darum bitten, dass sie keine auffälligen Fahrzeuge bekommen, weil die Russen ganz zielgerichtet am Dnipro, aber auch im Bereich Sumy Fahrzeuge angreifen, die der öffentlichen Versorgung dienen. Da ist die Polizei, das sind Busse, das sind klassische Kommunalfahrzeuge, Werkstattwagen, die werden ganz zielgerichtet von Drohnen angegriffen.
4: Dass die Touren nicht ungefährlich sind, haben die Ehrenamtlichen von Water for Ukraine erst im Februar erlebt. 2 Explosionen hintereinander direkt vor ihrem Hotel in Lviv. Eine Polizistin

0: kommt ums Leben, 8 ihrer Kollegen werden schwer verletzt. Sanitäter von Water for Ukraine werden zu Ersthelfern. Klaus Breuer und seine Frau lassen sich davon nicht beeindrucken. Sie fahren heute zusammen mit. Allein war Klaus schon 2-mal in der Ukraine.
1: Und habe da natürlich auch schon einiges erlebt, was man dort durch die Russen zu erwarten hat. Deshalb bin ich schon sehr fokussiert darauf, wie es dann jetzt auch zum ersten Mal mit meiner Gattin dabei dann auch sein wird.
2: Die Freunde haben auch gesagt, wie, du willst wirklich mitfahren? Und da habe ich gesagt, ja, das ist aber eine Chance, auch als Frau mal zu helfen und sich das vor Ort anzuschauen.
0: Erst voriges Wochenende war kurz vor der polnischen Grenze ein internationaler Zug zwischen Kiew und Warschau Ziel eines Drohnenangriffs.
3: Wir sind im Krieg und im Krieg ist Angst so ziemlich das Unklügste, was man haben kann. Außerdem ist das Risiko für jemanden, der 3 Tage hier vor Ort ist, im Vergleich zu den Leuten, die 365 Tage Tag und Nacht hier leben müssen, wirklich sehr, sehr gering.
0: Kurz vor 5 ging es in Wuppertal los. Einmal Lviv und zurück. Montag früh wollen hier wieder alle bei der Arbeit sein.
4: Das ist doch fake. Das höre ich immer öfter, wenn Teenager im Bus Handyvideos gucken zum Beispiel. Ach Quatsch, das ist KI, das ist gar nicht echt. Es ist nicht einfach zu erkennen. Und es gibt jetzt eine bundesweite Aktionswoche, die uns helfen soll. Da geht es darum, Glaubwürdiges von Falschem zu unterscheiden. Am Wuppertaler Karl-Vollroth-Gymnasium machen die das schon länger. Hier gibt es ausgebildete Medienscouts, Schüler aus der Oberstufe, die jüngeren Schülern in Sachen Social Media zur Seite stehen.
5: Fiese Sticker in Klassenchats, gefakte Videos, Desinformation und KI. Das sind Themen für die Mediencoaches.
6: Klassiker sind Umgang mit, also vor allem jetzt in der heutigen Zeit mit KI. Wie gehe ich damit richtig um? Wie darf ich das nutzen in der Schule? Ab wann denke ich immer noch selber? Ab wann macht nur noch die KI was? Cybermobbing, digital, also Social Media, wenn jetzt zum Beispiel die irgendwie merken, dass im Internet ein Beitrag ist, der vielleicht rechtsextrem ist, dann kommen die halt auch auf uns zu und fragen, wie sie damit jetzt umgehen sollen, ob die darauf reagieren sollen, was sie halt damit machen jetzt.
5: Die Mediencoaches präsentieren regelmäßig ihre Hilfsangebote vor tieferen Stufen.
7: Und das habt ihr ja bestimmt schon mal alle vielleicht im Internet oder auf Social Media, TikTok oder so gesehen.
8: Also ich würde schon sagen, dass es halt immer mal wieder so ein bisschen aufregend ist, vor anderen Personen oder in anderen Klassen zu sprechen. Aber eigentlich kann man das mit viel Vorbereitung ganz gut. Und ich finde dadurch, dass wir das eigentlich ja jede Woche, so gut wie jede Woche machen, dass wir da ganz gut schon geübt sind.
5: In ihrem Kurs Digitale Mündigkeit bleiben sie immer auf dem neuesten Stand. Yara ist seit 3 Jahren dabei und weiß, wenn sie andere aufklärt, wird das angenommen.
6: Dass wir Schüler das für die anderen Schüler machen, das ist eigentlich perfekt, weil die halt eben gegenüber uns viel offener sind und weil wir als eben, sag ich mal, junge Jugendliche oder junge Erwachsene viel mehr in diesem Thema Social Media, KI, Desinformation, da viel mehr drin sind. Wir können viel mehr von unseren eigenen Erfahrungen sprechen.
9: Ganz oft haben wir auch das Feedback bekommen, ich weiß jetzt, was ich zu tun habe, wenn ich auf sowas treffe. Das wusste ich davor nicht. Und ja, das ist echt schön, wenn man dann so merkt, so, die können jetzt reflektierter mit Medien umgehen. Und die wissen jetzt, was sie tun müssen, wenn sie nicht gerade sicher sind, ob das gerade jetzt stimmt oder nicht.
5: Ein Gefühl entwickeln für Fake oder Wahrheit. Annette kann sich gut in Jüngere hineinversetzen.
9: Ich hätte mir das nicht selbst damals nicht zugetraut, zu sagen, ich kann das jetzt erkennen oder ich gehe bewusster mit meinen Daten um. Also damals war es, ich war wirklich naiver und ich habe nicht so wirklich darauf geachtet, was ich eigentlich mit meinen Daten mache, mit meinem Handy eigentlich mache.
5: Ihre Handynutzung hat sich seitdem grundlegend geändert. Durch ihre Lehrerin Stefanie Pichota haben sie gelernt, Inhalte kritisch zu hinterfragen. Das an andere Schüler weiterzugeben, motiviert sie jeden Tag.
6: Dieser Gedanke, dass ich anderen helfen kann, vor der Klasse stehen kann, unterrichten kann und dann auch noch zu einem sehr sinnvollen Thema, fand ich halt wirklich sehr cool. Und ja, so bin ich dann da irgendwie reingekommen und es macht mir wirklich viel Spaß.
5: Ihre Lehrerin Stefanie Pichota sieht das mindestens genauso.
10: Dass SchülerInnen sich untereinander gegenseitig unterstützen und das, was sie gelernt haben, nach außen tragen können. Ich glaube, einen besseren Ertrag für Schule gibt es nicht.
4: Ich glaube, das mag wirklich niemand. Turbulenzen an Bord eines Flugzeugs. Die einzigen, die da immer ganz cool weiterlächeln, das ist die Crew. weil die das natürlich regelmäßig trainiert und gefasst auf alles ist. Und jetzt gibt es so ein hochmodernes Trainingszentrum ganz in der Nähe vom Flughafen Düsseldorf. Das erste dieser Art in unserer Region. Und bevor die Crews da regelmäßig reinkommen, durften wir heute schon mal an Bord.
11: Herzlich willkommen bei uns an Bord.
12: Der Start in einen entspannten Flug, den es für Crews hier nicht geben wird. Alles täuschend echt nachgebaut mit einer ausgemusterten Maschine. Trainiert wird ja jeder denkbare Ernstfall.
13: Das ist unsere sogenannte Steuerkabine. In dieser Steuerkabine kann ich den Crews alle Szenarien einspielen, die wir verlangen oder die wir gerne durchspielen würden. Darunter fallen natürlich auch vielleicht mal panisch werdende Gäste. Da kann ich auf den Screams-Knopf drücken, dann hört man das Geschrei hier im Flugzeug, um die Situation noch so ein bisschen zu unterstützen. Oder sollte auch vielleicht mal ein Triebwerkbrand sein oder dort was passieren, kann man auch Geräusche einspielen, die halt so ein bisschen beeindruckender sind, sodass es so realitätsnah wie möglich ist.
12: Der simulierte Triebwerksbrand ist auch im Fenster zu sehen. Weitere Szenarien, flackernde Lichter oder die Evakuierung des Flugzeugs über eine Notrutsche.
11: Diese Situation muss schnell zu bewältigen sein. Den ersten Passagier würde ich sagen, springen, rutschen, unten helfen. Dem zweiten springen, rutschen, weg vom Flugzeug. Und dann würde ich sagen, los.
12: 4000 Crewmitglieder der Lufthansa bzw. Eurowings, für die alles gebaut wurde, aber auch anderer Airlines werden hier im Jahr geschult. Wie helfe ich, Atemmasken anzulegen? Wie lege ich einem Kleinkind die Schwimmweste an? Wie setze ich den Feuerlöscher ein? 200 Trainer gibt es insgesamt. Einer davon ist Jörn Siebmann.
13: Widerstandsfähigkeit ist das A und O bei uns und dadurch trainieren wir das immer und immer wieder, das jährliche Auffrischungstraining. Es sind zum Teil zwischendurch, auch beim Briefing werden Szenarien durchgesprochen, also bei der Vorflugbesprechung, einfach was kann passieren, wie sind wir darauf vorbereitet, da wird auch abgefragt, einfach mal jeder von der Crew muss da was zu beitragen und dass wir dann einfach ein Gesamtbild haben, sodass wir auch vorbereitet sind für jeden einzelnen Flug.
12: Der Blick nach draußen bei jeder Witterung, bei Starts und Landungen inklusive Geräuschkulisse sollen das Gefühl eines echten Fluges vermitteln für die trainierten Notfälle. Alles sind auch echte Flugzeugteile. Auch das Notfallfenster neuester Generation, das nicht nach draußen abgeworfen, sondern aufgeschoben wird. Das alles gleich um die Ecke vom Düsseldorfer Airport.
14: Ein Trainingscenter in der Nähe eines Hubs, wie hier für die Eurowings, ist extrem wichtig, weil eben Trainings-, Einsatz- und auch Ruhezeiten ganz wichtig sind einzuhalten. Die Entwicklung geht immer weiter. Auch die Lufthansa Aviation Training sucht da sich immer neue Wege. Beispielsweise Virtual Reality Training ist immer wichtiger. Das heißt, auch in Zukunft wird man schon hier am Standort auch mit so einer Google Glass beispielsweise oder Apple Pro entsprechende Trainingsszenarien im einfachen Spektrum trainieren können.
12: Die Übungsszenarien sollen jedes Jahr aufgefrischt werden. Nicht alles im 2000 Quadratmeter großen Trainingszentrum ist für die Öffentlichkeit gedacht. Wie genau der Zugang zum Cockpit im Notfall trainiert wird, das ist eines der Dinge, die geheim bleiben sollen.
4: So, und jetzt vergessen wir mal Berlin, Düsseldorf oder München. Einen der besten Friseursalons in ganz Deutschland, den finden wir in Hattingen. Ute Berg hat dieses Jahr mit ihrem Salon den Titel Beste Arbeitgeberin der Friseurbranche geholt. Viele Friseure klagen ja über Nachwuchsmangel, aber bei Ute Berg im Salon, da landen ständig neue Bewerbungen auf dem Tisch. Wir wollten rausfinden, was macht sie anders?
15: Was mir deutlich ins Auge springt: Auf der Gesichtshälfte ist die Augenbraue etwas angehoben und das Auge auch ein bisschen größer.
16: Anna Thea Kabut arbeitet erst seit wenigen Monaten im Salon von Ute Berg. Trotzdem übernimmt sie schon anspruchsvolle Beratungen.
17: Sie hat es einfach so toll gemacht. Ja, ich kann da überhaupt nichts mehr hinzufügen.
15: Dankeschön.
16: Dass das so gut klappt, hat einen Grund. Ute Berg bildet ihre Mitarbeiterinnen ständig weiter.
17: Heute sind wir im Teil 3 der Masterclass. Dazu habe ich für jeden von euch einmal das Workbook schon mal fertig gemacht. Evening Glow.
16: Vor 4 Jahren beginnt sie damit. Jeden Dienstag bleibt der Salon geschlossen. Statt Kundenterminen gibt es dann Schulungen. Was die Mitarbeiterinnen hier lernen, können sie direkt im Salon anwenden.
15: Ich bin jetzt seit Februar hier und ich habe bestimmt schon 15, 20 Seminare gemacht. Und ich sehe das überhaupt nicht als selbstverständlich, einfach weil das überhaupt nicht selbstverständlich ist. In jedem anderen Salon, wenn man Glück hat, hat man da so einmal im Jahr ein Seminar. Und dann manchmal musst du dann auch noch für betteln.
16: Die Schulungen finden während der Arbeitszeit statt, bei voller Bezahlung. So lernen die Mitarbeiterinnen neueste Trends und Techniken.
17: Das macht die Mitarbeiter viel, viel sicherer. Und für die Kunden ist es auch noch mal ein ganz anderes Erlebnis, weil die merken ja wirklich, dass hier eine eisschnelle Entwicklung ist, dass sich hier wirklich richtig viel tut.
16: Den Titel als beste Arbeitgeberin der Branche hat sich Ute Berg hart erkämpft. Vor 27 Jahren eröffnet sie im Hattinger Industriegebiet ihren Salon. Angefangen hat alles mit 3 Garagen.
17: Mein Schwiegervater hat damals zu mir gesagt, das, was wir vorhaben, das wird nicht funktionieren. Auf einem Hinterhof, von einem Hinterhof im Industriegebiet zur damaligen Zeit ein Friseurgeschäft aufzumachen, das kann nicht funktionieren. Und ich war ihm danach so dankbar für diese Motivation, weil das hat mich letztendlich angetriggert zu sagen, ich jetzt erst recht.
16: Mit den Jahren wird aus den Garagen ein erfolgreicher Salon. Inzwischen bieten sie auch Beauty-Behandlungen und Massagen an. Die Chefin schneidet zwar selbst noch Haare, aber viel Zeit verbringt sie damit, ihre Mitarbeitenden zu coachen.
17: Dass du das schön aufreibst, das erklärst du dann auch immer den Kunden. Ne? Aufreiben, dass es warm wird.
16: Sie hat die Entwicklung im Salon miterlebt. Michaela Lange arbeitet hier seit fast 20 Jahren.
18: Sag mal, es hat irgendwann angefangen als Arbeit, aber jetzt ist es nach Hause gekommen. Es ist wie ein zweites Zuhause und seit 4 Jahren machen wir das ja, dass wir die Dienstage, so dieses intensive Training und alles. Also, ja, und ich habe halt eine Freundin gefunden in meiner Chefin.
16: Ob Anathea auch so lange bleibt? Eigentlich hatte sie anfangs noch andere Pläne, später vielleicht auf einem Kreuzfahrtschiff arbeiten.
15: Mittlerweile will ich gar nicht mehr hier weg. Also mittlerweile ist das eher so, dass ich das Maximum, was ich mir vorstellen könnte, wäre auf Teilzeit noch irgendeinen anderen Job zu machen. Aber ich würde hier den Job niemals noch mal dafür sowas aufgeben.
16: Für sie steht fest, den Preis als beste Arbeitgeberin haben sie als Team geholt.
4: Wilde Tiere, die gibt's bei uns im Bergischen in den Wäldern. Nur zu sehen kriegt man die so selten. Es sei denn, man geht in den Wildpark in Wiel. Unser Tipp.
19: Auge in Auge mit dem Wildschwein. Nicht ganz, aber doch sehr nah. Das Schwarzwild ist vor allem an Parkranger Michael Schwers interessiert. Der hat schließlich Futter. Die Tiere streifen natürlich auch ohne Gatter durch die bergischen Wälder, aber da kriegt man sie eher selten zu sehen.
20: Also Schwarzwild duckt sich auch gerne im Unterholz, in den Brombeeren oder so. Deswegen kriegt man oft gar nicht mit, wenn man sich in der Nähe von Wildschweinen aufhält.
19: Liebe Tiere, Angst haben muss man nicht, wenn man einem Wildschwein begegnet. Nicht unbedingt jedenfalls.
20: Es gibt natürlich immer wieder Fälle, wo Menschen vom Wildschwein angegriffen werden. Das hat aber meistens entweder den Grund, dass sie an eine Bache gestoßen sind, die gerade gefrischt hat. Die ist in der Tat sehr aggressiv. Oder es handelt sich um ein Tier, was in die Enge getrieben wurde, verletzt wurde.
19: Ein paar Meter weiter lebt das Dammwild zusammen mit Wildschafen. Kleiner Star ist hier Lars, ein weißer Hirsch. Weiße Hirsche sind in Märchen und Sagen eigentlich mythische Tiere. Lars ist allerdings ein bisschen zu verfressen, um als verzauberter Prinz durchzugehen. Besucher können zu jeder Zeit durch den abwechslungsreichen Park streifen, gucken, füttern oder einfach spazieren.
21: Gut, schön. Schön gelegen.
22: Der Wald an sich, die Hunde gehen gerne hierher, ne? Und man kann hier ein bisschen entspannen.
23: Ich war selber schon, seitdem ich auf der Welt bin eigentlich hier, total schön.
19: Auch Mats war mal ein einfacher Besucher. Damals war er noch 7. Heute ist er 13, kommt so auf der Kante und hilft Michael Schwers.
15: Nur wenn man dann halt den Tieren näher gekommen ist, auch im Gatter, die sind ja sehr handsam, dann entwickelt man halt auch so eine Verbindung.
19: Kleine Bäumchen für das Rotwild. Als Futter, aber auch als Übungspartner für die eigentlich ausstehenden Kämpfe der Hirsche.
20: Weil eigentlich ist er jetzt so in der Zeit, weil die Brunft bevorsteht, dass er in Kampfeslust kommt. Freie Natur suchen die sich dann gerne Jungbäume, die auch gut zwischen die Stangen passen.
19: Die Jungen haben hier aber keine Chance. Deswegen werden sie manchmal geschossen. Und so wird es wahrscheinlich auch Flo ergehen.
20: Da komme ich sogar manchmal an meine Grenze, gerade bei so einem Flo, den wir ja mit der Flasche gemeinsam großgezogen haben. Über ein gutes halbes Jahr hat er hier seine Flasche, seine Nähe gekriegt, seine Streicheleinheiten, und irgendwann ist es dann aber auch für ihn mal vorbei.
19: Mats ist in diesem Punkt Pragmatiker.
0: Nee, für mich kein Problem. Also muss halt gehen. Dauerhaft kann er nicht hier bleiben, weil der Hirsch würde ihn dann vertreiben. Im schlechtesten Fall auch töten, und dann hat er kein schönes Ende.
19: Später möchte er selbst einen Jagdschein machen, aber im Moment genießt er vor allem die Ruhe der Anlage.
0: Wenn es zu Hause Stress ist, dann bin ich hier und dann entspanne ich mich hier.
19: Entspannen in der schönen Atmosphäre des Wildparks von Wiel ist sehr einfach. Der Park ist jederzeit zugänglich, und das ganz ohne Eintritt.
4: Und es ist offiziell, es wird herbstlich. Wir haben die ersten Kastanien bekommen von Stefanie Mühlheim. Ich würde jetzt gerne wissen, ob sie die wohl auch immer direkt in die Tasche steckt. Ich mache das immer mit der ersten, die ich finde im Herbst, als kleiner Glücksbringer. Gucken wir aufs Wetter. In der Nacht, da gehen die Temperaturen runter auf 13 bis 10 Grad. Es ist erst bewölkt mit ein bisschen leichtem Regen. Richtung Morgengrauen lockert es wieder auf, dann gibt es nur noch kurze Schauer hier und da. Morgen ist es erstmal trüb, aber lassen Sie sich nicht täuschen, die Sonne, die setzt sich durch, zumindest zeitweise und gebietsweise. Und es bleibt meistens trocken morgen, auch am Nachmittag, der dann mit ein bisschen weniger Sonne und ein paar mehr Wolken. Höchstwerte liegen bei 17 bis 20 Grad. Und wenn wir ganz kurz auf die Aussichten gucken, dann sehen wir, es wird immer kühler. Sonne, Sonntag, dann Regen, Montag wieder trocken. Und ab Dienstag, kann ich Ihnen versprechen, wird es wieder ein bisschen wärmer und freundlicher im 7-Tage-Trend. Ja, das war schon wieder die halbe Stunde Lokalzeit. Das heißt nicht, dass wir aufhören zu arbeiten. Wir halten Sie auf dem Laufenden um alles rund um die Synagoge in Barmen auf wdr.de und natürlich morgen Abend wieder hier in der Lokalzeit. Ich wünsche Ihnen noch einen schönen Abend. Machen Sie es gut. Tschüss.

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